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Dankeschön. Die nächste Nummer. Okay, dankeschön. Ich höre mich. Hört ihr mich? Okay, noch eine? Von einem lang verstorbenen Bluesman, Hound Dog Taylor.

Vielen Dank. Nächstes Stück. Wie ging das nochmal?

0: So, wir gehen noch ein bisschen runter. Deep down into the blues.
1: Ganz normaler Anfang. Als Tommy Mandy wechseln, ne? Kriegst du den noch hin auf der 100 oder 600? Ha?

Wir kommen zum Schluss. Zum Schluss. Letzte Nummer, meine Damen und Herren. Am Bass für Sie heute Udo Grivan aus Grimmen.

an der tollen Woli Keyboard spacigen Hammond Wurlitzer Teil Christoph Dragheim. Wir hoffen, Ihnen hat das kleine Blues-Kontrastprogramm Spaß gemacht. Wir freuen uns auf die nächsten Bands.

0: 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Okay, das war's von Dr. T. Schönen Abend noch. Vielen Dank fürs Zuhören.
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0: Tja, man sollte natürlich auch das Mikrofon dementsprechend muten, sofern man auf Sendung gehen möchte. Ladies and Gentlemen, damit ein herzerfrischendes Moin an diesem Donnerstagabend, 21 Uhr, hier heute am 3. September 2026. Ihr habt wieder eingeschalten zur mittlerweile 11. Ausgabe des CCCT, des Cosplay Convention Comics Talk. Comic Talk, mein Gott, was ist heute los? Mit und von meiner Wenigkeit, Michel-André Otto. Ich bin anders als beim letzten Mal, aber nicht allein hier in dem Studio, hinter dem Mikrofon, am Mikrofon. Bea ist wieder mit am Start.
1: Einen wunderschönen wünsche ich.
0: Nachdem es dir mittlerweile wieder besser geht, ne?
1: Wir reden da nicht drüber. Wir reden nicht, nein, ich möchte nicht darüber reden, was passiert ist. Auf jeden Fall kann ich nur sagen, schön war es nicht. Aber
0: haben
1: selten.
0: Wir ein bisschen flach gelegen?
1: Ja, so ein bisschen,
0: so
1: ne?
0: So ein kleines bisschen,
1: so ein bisschen ist aber auch vielleicht ein bisschen untertrieben.
0: Aber weißt du, wonach wir nicht flach gelegen haben? Oder ich zumindest nicht? Nach 5 Tagen Gamescom 2026. Ladies and Gentlemen, das ist das Thema der heutigen Sendung. Wir hatten es im Vorfeld ja schon mal letztes Mal gehabt. Da hatte ich ja schon so ein bisschen mal vorausgeschaut. Ey, was wird in Köln abgehen an den 5 Tagen, an dieser ganzen Woche? Und ich kann euch sagen, es war krass.
1: Ich kann dazu nichts sagen. Ich war nicht dabei. Aber umso gespannter bin ich, was du mir alles erzählst.
0: Ja, wundervoll. Ich sag's dir, wie es ist, ne? 26. bis 30. August hat sich Köln mal wieder als die größte Stadt des Gamings des Jahres 2026, des Jahres allgemein etabliert, ne? Die E3 ist ja mittlerweile nicht mehr existent, muss man sagen.
1: 6 Tage hast du mich allein gelassen.
0: 100%ig. 6 Tage haben mir die Füße gebrannt bis zum Gehtnichtmehr, aber es war wundervoll. Eine Sache muss ich hier einmal gleich zu Anfang anmerken. Gestern, am 2.9., ging die Ausgabe zur Gamescom von Scorder Game Talk live. Wer also nochmal eine etwas andere Sichtweise auf die Gamescom haben möchte, wirklich aus dem Hardcore-Gaming-Bereich, der soll natürlich gerne bei den beiden einmal einschalten. Ne, findet ihr ebenfalls in der Mediathek. Wir, na klar, werden heute auch so ein bisschen über die Gamescom quatschen, auch allgemein, ey, welche Aussteller waren da, welche Games waren da, weil ich glaube, das muss einfach mal um die komplette Gamescom-Woche so zu... Wie sage ich das? Zu recappen muss es einfach mal erwähnt werden. Na klar, der Fokus liegt aber hauptsächlich auf Cosplay, auf Conventions, auf alles Mögliche drumherum.
1: Dazu möchte ich noch einen kleinen Disclaimer geben. Es hat ja nicht nur die Gamescom an besagtem Wochenende stattgefunden, sondern auch der Comic Park, erste Ausgabe, Rostocker Edition. Darauf gehen wir heute tatsächlich nicht ein, genau, weil Gamescom doch schon ein etwas größeres Thema ist und wir festgestellt haben, bei dem, was du alles erlebt hast, wird es nicht möglich sein, über beide Cons in einer Sendung zu berichten. Das heißt, wer gerne wissen möchte, wie der erste Comic Park in Rostock gelaufen ist, kann gerne in 2 Wochen wieder einschalten. Dann werde ich nämlich berichten.
0: Genauestens, beziehungsweise die gute Mina wird dann hier ebenfalls im Studio sein. Am 17., ne, in 2 Wochen, ihr habt es hier gehört, werden wir einmal dann über die erste Ausgabe des Comic Parks in Rostock quatschen, weil ja auch nächste Woche dann der Fantasy Park stattfindet, finde ich, können wir das beides gut kombinieren. Ich glaube, das ist eine gute Idee. Ne? Gamescom, ich habe es ja gerade schon gesagt, ne? Die mittlerweile größte Gaming-Convention der ganzen Welt. Früher gab es noch die E3, die war, glaube ich, in entweder Los Angeles oder San Diego, auf jeden Fall in den Staaten. Ne? Und mittlerweile ist die aber nicht mehr, dafür ist eben die Gamescom die größte Gaming-Messe der Welt. Ne? Insofern.
1: Really? Und der Welt?
0: Der
1: ja?
0: kompletten Welt. Boah. Es gibt noch die Tokyo Games Show, die ist allerdings, was die Masse, beziehungsweise was eben die Fläche, die Aussteller, die Fachbesucher, sonstiges anbelangt, tatsächlich nicht so groß wie das, was hier in Köln stattfindet.
1: Okay, Respekt. Ja. Das ist krass.
0: Köln-Messe wird in diesen ganzen Tagen, wurde in der gesamten letzten Woche vom 26. bis zum 30. einmal in das Gaming-Paradies für alle Gamer, Cosplayer, Convention-Gänger umgewandelt. Ne? Es gab Höhen, es gab Tiefen, es gab Sachen, die man absolut nicht nachvollziehen kann. Auch das müssen wir hier einmal erwähnen und auch das werden wir heute einmal erwähnen. Ganz klare Geschichte. Wie gesagt, der Fokus liegt aber hauptsächlich auf Cosplay und auf Convention allgemein. Ne? Ich habe mir das Ganze so vorgestellt. Wir teilen die Sendung in 3 Teile. Zu aller Anfang werden wir so ein kleines bisschen allgemein über die Gamescom quatschen, weil na klar, wir möchten euch da draußen natürlich auch einen kleinen Abriss geben. Ey, was war los? Ein paar Zahlen, Fakten. Welche Games waren da? Welche Entwicklerstudios, sonstiges waren da? Was waren so die großen Highlights? Dann werden wir tatsächlich einmal mehr auf dann ne, Richtung Cosplay, Richtung Convention. Wir werden so ein bisschen auf das Cosplay Village eingehen. Und dann im Letzten auf... ich möchte nicht Skandale sagen, das klingt so böse, aber es sind schon ein, zwei Sachen dort gewesen,
1: die einem sauer aufgestoßen sind.
0: Ja, gerade auch als Cosplayer zum Beispiel, da hat man so das ein oder andere mitbekommen.
1: Dann würde ich aber sagen, fügen wir noch eine Sache hinzu am Ende, und zwar das Fazit.
0: Oh ja, gerne.
1: Ob du der Meinung bist, dass sich, ich sag mal jetzt für jemanden wie mich zum Beispiel, der jetzt nicht so intensiv in der Gaming-Szene drin ist, dafür mehr in der Cosplay-Szene, ob du der Meinung bist, dass sich das trotzdem, als sag ich mal, für Leute wie mich lohnen würde nächstes Jahr.
0: Ich kann da schon sagen, das wird ein schwieriges Fazit. Das wird ein sehr schwieriges Fazit.
1: Aber das hab ich gewusst.
0: Dazu kommen wir zum Ende. Erstmal Gamescom allgemein. Wusstest du, Fun Fact, die Gamescom existiert seit 2009. Die war früher nicht in Köln, die war früher in Leipzig als die Games Show, muss man sagen.
1: Wild.
0: Na? Dann
1: ich kenn's nicht anders. Ich kenn's eigentlich nur unter Gamescom und für mich war die auch schon immer in Köln.
0: Naja, die waren in Leipzig bis 2010, beziehungsweise dann ab 2011 sind sie dann nach Köln rübergezogen und da ist auch die Gamescom seit jeher ansässig, muss man sagen. Ich habe mir so ein paar Statistiken rausgesucht, einfach um mir mal das Ganze auch mal hier genauer anzuschauen. 2009, ne, da war das Ganze noch vom 19. bis 23. August, hatte damals schon eine riesige Besucheranzahl von sage und schreibe 245.139 Besuchern.
1: What?
0: Na, von Fachbesuchern muss man sagen 17.326, Journalisten waren es knappe 4.100. Es waren damals nur, und behalte das bitte nur im Kopf, 458 Aussteller. Also
1: oha.
0: Entwicklerstudios, Publisher, sonstiges, die da waren.
1: Ich muss und jetzt aber sagen, für mich, der, sag ich mal, nicht so in der ganzen Thematik mit Gamescom drin ist, klingt die Anzahl eigentlich schon sehr viel.
0: Vor allem, wenn man auf die Besucher schaut, ne?
1: Ja.
0: Für die allererste Convention. Man muss ja auch dazu sagen, damals, 2009, und jetzt klinge ich wie Mutti Merkel, das Internet war für uns alle noch Neuland. Das hast du schön gesagt. Weißt du noch, kennst du noch die Zeit, als Gaming-Magazine noch existent waren? Als du zum Beispiel sowas wie die GameStar oder die Endzone geholt hast?
1: Ja, komm, also ab 2010 war ja nicht nur das Internet für uns alle Neuland, es ging ja dann auch mit den ganzen YouTubern los. Also da hat ja so die ganze YouTube-Zeit richtig angefangen. Es kam ja dann auch irgendwann in Köln nicht nur die Gamescom, es kam ja dann auch noch die Videodays und sowas.
0: Die zeitgleich stattfanden, muss man dazu sagen. Zeitgleich zur Gamescom in der Lanxess Arena. Teilweise sogar zeitgleich in der Lanxess Arena.
1: Echt jetzt?
0: Ja.
1: Also ich war in meinem Leben einmal auf den Videodays. Aber ich muss ehrlich sagen, meine Erinnerung daran ist so verschwommen.
0: Dann warst du wahrscheinlich auch gleichzeitig indirekt auf der Gamescom, weil der ein oder andere Creator sicherlich auch auf der Gamescom war.
1: Yes, ich kann also sagen, ich bin schon mal da gewesen. Unbewusst, aber das ist ja egal.
0: Sehr schön. Jetzt heute, 2026, sieht das Ganze anders aus. Vom 26. bis 30. August war das Ganze. Aus den wundervollen 245.000 Besuchern sind, und jetzt halte ich bitte fest, 368.000 geworden. Es gab insgesamt keine 17.000 Fachbesucher, sondern 36.000. Und aus den 458 wundervollen kleinen Ausstellern sind 1.743 geworden. Man muss sagen, Gamescom hat angekündigt, und es ist tatsächlich bewiesen, sämtliche Ausstellungsflächen der Convention in diesen Hallen waren ausgebucht. Du konntest dich im Nachhinein oder ab einem gewissen Zeitpunkt nicht mehr als Entwickler anmelden, weil es keine Fläche mehr gab. Das gab es noch nie, tatsächlich.
1: Willst du meine ehrliche Meinung dazu hören?
0: Natürlich, hundertprozentig.
1: Ich finde jetzt, von den Besucherzahlen her, hört sich für mich nicht nach krass viel mehr an. Also, wenn ich Bilder von der Gamescom sehe, denke ich an so Zahlen, so 600.000, 700.000 Besucher und noch mehr, so, weißt du?
0: Es kommt einem immer so viel vor, tatsächlich, weil sich diese ganzen Leute aber auch immer meistens auf einem Fleck behalten. Man erinnere sich an den Clip, ich glaube 2022 war es, der berühmte Montana Black, Content-Creator-Clip, wie er mit, ich glaube mit Marc Gebauer war es, gestreamt hat und da auf der Rolltreppe hochgefahren ist und da unten diese riesigen Massen waren. Ich kann dir sagen, wenn du einmal auf der Gamescom bist und in diesem Boulevardbereich bist, der quasi die Hallen miteinander verbindet, so dieses Mittelding ist, es wirkt kleiner, als es letztlich ist. Und wenn natürlich dann entsprechend, lass es vielleicht so 10.000 Leute sein, dann wird das da ziemlich gerappelt voll tatsächlich.
1: Ja gut, ich habe nicht so das räumliche Denken, dass ich das jetzt beurteilen kann.
0: Dann wird
1: aber
0: das da ziemlich voll, kann ich schon
1: mal
0: sagen.
1: Ich muss sagen, ich bin ja nun in den sozialen Medien unterwegs und bin auch manchmal so ein kleiner TikTok-Suchti und habe einige Ausschnitte von der Gamescom gesehen und für mich sah das immer nach mehr Leuten aus, als wie du es jetzt gerade zahlenmäßig genannt hast.
0: Ich kann dir auch sagen, es waren viele Leute tatsächlich. Wir waren ja auch, also ich war ja zum Beispiel dann seit Mittwoch komplett bis Sonntag am Start. Wir waren jetzt nicht jeden Tag wirklich bis zum letzten Ende am Start, muss man sagen. Wir haben, dadurch, dass wir halt 5 Tage hatten, konnten wir auch wirklich ruhig machen. Mit wir definiere ich meine Wenigkeit, den guten Flo und die gute Lena. Liebe Grüße gehen raus. Ich weiß nicht, falls ihr gerade live zuhört. Fühlt euch ganz, ganz lieb geknuddelt. Es war eine wundervolle Woche mit euch. Mia und Justin waren ebenfalls mit am Start, Chris bzw. Franzi, also so alle, die man, wenn man jetzt mich auf Instagram zum Beispiel kennt oder auf den sozialen Medien, die man auch dann zwangsweise dann irgendwie auch kennt, weil ich sehr viel mit diesen Leuten unterwegs bin bzw. sehr viel zu tun habe.
1: Mehr als mit mir, nein,
0: das ist nicht richtig, nein, also ich bitte dich.
1: Das war auch ein Spaß.
0: Nein, man kann auf jeden Fall sagen, es wurde dann irgendwann auch mehr, weil man muss ja sagen, die Gamescom ist ja so eingeteilt, du hast am Mittwoch, den 26. hatten wir den Fachbesucher- und Pressetag. Von 9 bis 13 Uhr kam wirklich auch nur Fachbesuch und Presse rein. Ab 13 Uhr dann die Wildcard-Käufe. Du konntest dir im Vorfeld für den doppelten Preis ein Ticket kaufen, dass du halt schon an diesem besagten Tag rein kannst. Ob man das machen möchte, ist die nächste Frage. Ich sag aber mal so, wenn du ein Game hast auf der Gamescom, wo du sagst, ey, das ist mein Nonplus-Krass Yalla Ultra, wie die Jugend heutzutage
1: schön
0: sagen
1: gesagt
0: würde. Nein, eigentlich nicht, aber ja, dann lohnt sich auch standhaftig, weil von Donnerstag bis Sonntag ist dann die Messe komplett für das, oh Gott, wie sage ich das jetzt, für das normale Gaming-Volk besuchbar.
1: Für den Pöbel?
0: Nein, um Gottes Willen, für den Pöbel. Es war krass teilweise, ne? Wir dachten ja immer, oder man denkt ja immer so, ja, Samstag ist so der größte Convention-Tag zum Beispiel. So ist es ja bei den normalen Cons, die wir ja immer auch besuchen. Ich kann dir sagen, Sonntag kam es uns tatsächlich voller vor.
1: Okay.
0: Was aber auch vielleicht den ein oder anderen Aspekt hatte, darauf kommen wir nochmal später zurück.
1: Gut, jetzt muss ich dich mal ehrlich was fragen.
0: Ja.
1: Wie cool hast du dich gefühlt, als Presse da reinzugehen?
0: Ich sag's euch ganz ehrlich jetzt, und da bin ich 100% transparent mit euch, bis zu dem Moment, wie das Auto stand auf dem Parkplatz und bis wir unten unser Presse, also bis wir wirklich unten drinne waren, hat es sich so ein kleines bisschen illegal angefühlt. Ich weiß nicht warum. Ihr müsst euch das so vorstellen, wir haben geparkt auf der Kölnmesse, also wirklich auf der Kölnmesse drauf. Du konntest da hochfahren, die haben das Ticket direkt angeschaut, ich hatte ja mein Presseticket und dann hieß es, ja, fahren Sie einfach durch. Und ich war da und guck Flo an und Lena und war so, das fühlt sich gerade irgendwie zu leicht an. Und dann gehst du halt runter, Westeingang, alles cool und bist halt mitten nach dem Einscan des Tickets mittendrin.
1: Standen da schon Leute da?
0: Ja.
1: Also schon Wildcard und sowas?
0: Nein. Alle, die am Eingang West waren, waren reine Messebesucher. Es hat sich ein kleines bisschen angestaut, muss man sagen. Das lag aber auch nicht daran, dass die halt alle da rein wollten, weil Messebesucher, Fachbesucher, Presse und sonstiges. Es sah nach viel aus, aber die Wildcard-Besucher kamen halt wirklich erst 4 Stunden später, muss man sagen. Und in diesen 4 Stunden bist du durch die Hallen gegangen und hast dir gedacht, ist das hier schon Gamescom? Ist das überhaupt noch real? Es hat sich so ein bisschen wie die deutschen Backrooms angefühlt, so ein kleines bisschen.
1: Das hast du schön gesagt.
0: Das war, ja, man muss es, man kann es nicht anders sagen. Es hat sich krass angefühlt, weil du weißt, ey, du bist auf der Gamescom. Du bist auf der größten Gaming-Messe weltweit. Und du kannst ordentlich von A nach B laufen, ohne dass die Menschen sich plötzlich umdrehen und dir ins Gesicht ne?
1: Ich weiß, was du meinst.
0: Dankeschön. Gibt viele wundervolle Arten von Gamescom-Besuchern da draußen übrigens. Die Leute, die anhalten und dann plötzlich umdrehen oder dir genau in den Weg laufen, sind keine davon. Muss man ja sagen.
1: Oder die mitten im Weg stehen bleiben, weil sie was gucken
0: Gott,
1: müssen.
0: Darüber reden wir nicht. Um Gottes Willen.
1: Aber davon abgesehen, das gibt's nicht nur auf der Gamescom, das begegnet dir auch im Alltag, wenn du im Supermarkt unterwegs
0: überall,
1: bist und
0: ne?
1: Oma Sibylle gerade auf ihrem Einkaufszettel noch was gucken muss und dann mitten auf der Gasse stehen bleibt.
0: Hundertprozentig.
1: Gib uns mal einen kleinen Abriss. Wie viele Hallen waren es dieses Jahr und was war deine Lieblingshalle?
0: 11 Hallen insgesamt, kann ich schon mal sagen. Wobei man sagen muss, Halle 2, 3 und 4 waren nur für die reine Business Area vorbehalten. Halle 11 in dem Fall war mehr oder weniger der Creator Coworking Space, wo du halt nur als Creator zum Beispiel reingekommen bist. Ne, so die ganzen Streamer, die ganzen Content Creator. Halle 1 war die größte, die Event Area, die, wo die Bühne aufgebaut war. Da war ich auch tatsächlich nur einmal kurz drin mit der guten Kadi. Liebe Grüße an die gute Kadi hier. Halle 5 war ein Mix aus Merchandise, Artist Area, Retro und, nee, nicht Retro und Family Area, Cards und Boards Game Area und dem Cosplay Village. Da kommen wir nachher natürlich noch zu entsprechend. Halle 6, 7, 8 und 9 waren dann die normalen Entertainment Areas, wo du dann halt die ganzen großen Aufbauten hast, wie man sie quasi von der Gamescom kennt. Ne? Also die ganzen Games. Drum und dran. Halle 10 war dann eine Mischung aus der Retro- und Family-Area und der Indie-Area. Und ich sag's ganz ehrlich, wie es ist, die Retro- und Indie-Area war tatsächlich mein Favorit. Denn du bist relativ schnell dazu gekommen, Games auszutesten. Du hast dann im Nachhinein noch mit den Entwicklern quatschen können. Ich weiß zum Beispiel mit dem guten Radio Paul, ne, auch hier wieder liebe Grüße an den guten Paul, mit dem ich unterwegs war. Wir sind am Sonntag bei einem kleinen Entwicklerstudio aus Irland gewesen. Und die sind halt wirklich nicht riesig und die hatten eine kleine Warteschlange bei sich. Und die haben sich die Zeit genommen und mit uns gequatscht. Franzi und Lena zum Beispiel durften Wings Club antesten. Ein kleines Spiel von einem französischen Studio.
1: Boah, da bin ich neidisch.
0: Sag ich, wie es ist.
1: Da bin ich sehr, sehr neidisch.
0: Während du dann zum Beispiel in der Entertainment Area, sowas wie bei Nintendo oder wie bei Lego, Lego war zum Beispiel vor Ort mit dem DLC zu Lego Batman Legacy of the Dark Knight, ne, was ja jetzt rauskommt im September, da hast du zum Beispiel angestanden. Ich habe zum Beispiel nicht lange angestanden, 10 Minuten. Aber bei Dune zum Beispiel, Dune Awakening, das habe ich am Sonntag auch anzocken können, habe ich zum Beispiel wirklich mal so eine ganze Stunde in der Warteschlange gestanden. Ich habe den Warteschlangensimulator auf der Gamescom gemacht, kann man sagen.
1: Interessant.
0: Also ich sag's, wie es ist, und das ist auch so ein kleiner Geheimtipp, glaube ich, der mittlerweile weniger ein Geheimtipp ist. Die Indie und die Retro Area Halle 10 ist immer ein Besuch wert, weil da hast du wirklich die Möglichkeit, mit den Leuten zu quatschen. Soll natürlich jetzt nicht heißen, dass die anderen Areas auf der Gamescom weniger gut sind. Ne? Also na klar, du hast natürlich auch riesige, aufwendige Stände. GameStar zum Beispiel war mit einem Riesenrad am Start.
1: Wo ist das denn aufgebaut gewesen?
0: In der Halle.
1: In der Halle
0: drin? Es war halt ein kleines Riesenrad, aber es war halt da.
1: Ja, aber ich wollte gerade sagen, es war da.
0: Du hattest einen riesigen Castlevania-Stand. Da haben Lena und ich zum Beispiel am Donnerstag Castlevania anspielen können. Ich bin mit so gar keinen Erwartungen rangegangen und bin positiv überrascht gewesen.
1: Jetzt muss ich dich was

0: alles wirklich ebenerdige Hallen.
1: Okay.
0: Halle 5, 4 und 10 haben halt oben und unten noch ein bisschen was. Da kannst du auch dann mit Rolltreppen hoch etc. pp. Halle 2 auch tatsächlich, aber ansonsten alles ebenerdig.
1: Okay. Ne?
0: Und die Entertainment Areas 6, 7, 8 und 9, die Hallen, die sind halt ebenerdig und die müssen es auch sein, weil wie gesagt, die Stände waren riesig
1: und
0: auch teilweise sehr, sehr schön geschmückt, muss man sagen.
1: Ne? Okay.
0: Also da hat sich Gamescom nicht lumpen lassen, sage ich ganz ehrlich, wie es ist. Ne?
1: Gut, was hältst du davon, wenn wir jetzt den ersten Song des Abends spielen?
0: Geil, finde ich super. Ich würde, bevor wir nochmal das ganz kurz machen, also das Thema, weil das macht sich ganz gut, weil dann haben wir nämlich schon das erste Drittel der Sendung durch, dann würde ich sagen, schließen wir das Thema Gamescom allgemein ab mit, es ist viel, es ist groß, es sind 5 Tage, die krass lang und anstrengend waren, aber es waren auch 5 wundervolle Tage, muss ich mal dazu sagen.
1: Das glaube ich dir.
0: Wir gehen rein in den ersten Song. Wir haben hier ein bisschen was vorbereitet. Wir haben hier alles so ein bisschen mit Thema Gaming. Das eine mehr, das andere weniger, muss man sagen. Beziehungsweise das eine muss man mehr erklären, das andere muss man weniger erklären. Darf ich mit einem Song von mir starten?
1: Na gut.
0: Na gut, okay. Kennst du Dame?
1: Noch nie gehört.
0: Der Mann hat damals einen Song gesungen zu Kinderserien-Intros. So ein bisschen Rap-mäßig.
1: Okay.
0: Na? Und man muss sagen, der Song, warum ich ihn spiele, ist Payflow von Dame. In diesem Song geht es um Call of Duty. Großes Spiele-Franchise, muss man sagen, welche aber mittlerweile, genauso wie zum Beispiel viele andere Entwickler, nicht mehr auf der Gamescom sind. Und deswegen würde ich sagen, um ein kleines bisschen Nostalgie zu haben, spielen wir einfach mal Payflow von Dame.
1: Let's go.
0: Für euch jetzt.
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0: Du sag mal, Bär, warst du eigentlich damals so ein Call of Duty-Zocker oder warst du mir mehr so Hello Kitty's Wunderinsel?
1: Hello Kitty's Wunderinsel.
0: Wirklich?
1: Ja.
0: Hast du auch das geheime Achievement freigeschaltet, wo du Hello Kitty das Bauarbeiteroutfit anziehen konntest und dann als Bäcker werden machtest?
1: Ich war. Ey. Wenn es darum geht, ja? Und ja? Asche auf mein Haupt. Ich hatte keine PlayStation. Ich hatte keine Xbox.
0: Das ist auch, glaube ich.
1: Ich hatte eine Wii.
0: Das ist auch, glaube ich, manchmal gar nicht so verkehrt, um Gottes Willen. Und Nintendo war ja auch auf der Gamescom, ne? Zum Beispiel.
1: Ich hatte eine Wii, damit ich mich ein bisschen mehr bewege im Alltag.
0: Hast du es gemacht?
1: Nee, ich habe gecheatet. Beim Joggen habe ich auf dem Sofa gelegen und einfach nur die Fernbedienung bewegt. Und es hat funktioniert.
0: Und mit dieser Confession herzlich willkommen zurück zur mittlerweile 11. Ausgabe des CCCTs, des Cosplay Convention Comic Talks mit und von meiner Wenigkeit, Michel André Otto. Wir reden heute über die Gamescom 2026. Wir haben gerade eben schon so ein kleines bisschen allgemein über die
1: Gamescom
0: gequatscht.
1: Findest du den Fakt jetzt gerade sehr lustig, dass ich gecheatet habe,
0: dass
1: oder?
0: Dass du zugegeben hast. Das ist also Chapeau, muss ich halt
1: Dankeschön.
0: Wirklich ehrlicherweise sagen. Chapeau, Chapeau. Wir hatten gerade eben schon das Thema so ein bisschen allgemein über die Gamescom. Wir haben euch so einen kleinen allgemeinen Abriss gegeben und jetzt, na klar, gehen wir auch natürlich, ne, wie könnte es anders in dieser Sendung auch sein, auf Cosplay, auf Conventions ein. Oder auf diesen Convention-Faktor, wie man ihn halt als klassischer Cosplayer oder als Convention-Gänger so hat. Es gab, haben wir schon gesagt, einen Cosplay Village. Dieses Cosplay Village befand sich in Halle 5. Wir haben ja auch gerade schon festgestellt, Halle 5 ist ja zum doppelten Boden quasi, ne? Oben und unten. Ihr wisst, was ich meine, hoffentlich.
1: Also, mein Blick sagt gerade, was willst du?
0: Okay, pass auf.
1: Erklär nochmal für ganz nicht so.
0: In Halle 5 ne? gab es quasi das 3-in-1-Angebot. Du hast die Merch-Area gehabt.
1: Ja.
0: Ne? Das war so, sag ich mal, so von den beiden Floors, die du hattest, 70% des Ganzen. Und die anderen 30% haben sich aufgeteilt, einmal in das TCG Village, also das Trading Card Game Village, wo du dann auch wirklich alles so in Richtung Pokémon, Yu-Gi-Oh! Hattest zum Beispiel, so die ganzen großen Sachen. Magic the Gathering war auch zum Beispiel am Start. Und dann hattest du halt das Cosplay Village. Das Cosplay Village muss man sich vorstellen, du gehst halt die Halle 5 runter, das ist dann 5-1 und gehst dann, je nachdem von wo du kommst, wenn du vom Business Area kommst, nach links runter oder wenn du halt vom Boulevard kommst, auch nach links komplett die Halle runter. Das ist gut.
1: Schön.
0: Das erste, pass auf, ich frag dich mal, siehst du, ich frag dich mal, du als diejenige, die noch nie auf der Gamescom war, was fällt dir ein oder was wären so die ersten Sachen, die dir in den Sinn kommen, wenn ich sage Cosplay Village auf einer Gamescom?
1: Also ich habe da jetzt an cute Hintergründe zum Fotos machen gedacht und
0: okay.
1: sowas.
0: Okay.
1: Und kostenlose Getränke.
0: Den Punkt muss ich dir leider nehmen. Also wir hatten zum Beispiel die Möglichkeit, beim Spezi-Stand vorbeizuschauen. Die waren Halle 10-2, muss man sagen. Grüße an die Spezi-Jungs. Wundervolle Dudes. Ich sage es ganz ehrlich, wie es ist. Das ist eine wundervolle Geschichte, die man sich eventuell in einem Video auf YouTube angucken kann, die etwas demnächst veröffentlicht wird. So als kleinen Teaser mal in den Raum geschmissen.
1: Morgen.
0: Na? Na klar, du hast natürlich auch den einen oder anderen Hintergrund gehabt. Es gab zum Beispiel ein kleines Tatooine-Lager. Du hast zum Beispiel Lukes Landleiter gehabt.
1: Stimmt, das habe ich bei dir im Status gesehen, in der Story.
0: Genau, da haben wir dann auch als Star-Wars-Gruppe, wir waren ja am Samstag als Star-Wars-Gruppe unterwegs, ne? Meine Wenigkeit als Obi-Wan.
1: Hallo, wie geht's denn so?
0: Ja, wir hatten natürlich den guten Chris als Anakin mit am Start. Wir hatten die wundervolle Franzi als Padme. Lena hat ihre OG oder ihre Legends-Version von Leia gemacht. Ich hoffe, ich habe das jetzt gerade richtig gesagt. Ich hoffe, es ist die Version, weil sonst kriege ich gleich eine wütende Sprachnachricht.
1: Du wirst gleich zugespammt, wenn es falsch ist.
0: Das könnte eventuell der Fall sein. Es war auf jeden Fall Leia, ne? Prinzessin Leia Organa von Alderaan.
1: Ich hab Fotos gesehen und da gehen erstmal fette Grüße und Props raus. Ja. Sieht richtig gut aus.
0: Fotografen waren natürlich ebenfalls wieder am Start. Cospace, von dem man ja auch wirklich nur Gutes kennt, materialmäßig, waren am Start. Mia war auch unter anderem mit in der Star Wars Gruppe unterwegs und zwar als Ahsoka. Ne? Mit,
1: auch ein wundervolles Cosplay.
0: Hundertprozentig. Ich muss dazu sagen, ich habe tatsächlich nur an zwei von diesen 5 Tagen gecosplayt. Während dann zum Beispiel Lena und Flo, beziehungsweise Lena hauptsächlich, in dem Falle 4 Tage gecosplayt hat. Und da muss ich erstens sagen, riesigen Respekt. Auch an die Leute, die da waren, quasi als Walking Acts, die als Teil des Cosplay Village eingeladen worden sind. Ne? Es gab ja zum Beispiel dann auch, oh, mein Handy hat geklingelt und ich sehe WhatsApp, oh Gott, da gehen wir gleich ran, Kinder, das wird gleich sehr, sehr lustig. Ich habe zum Beispiel, wie gesagt, nur an 2 Tagen gecosplayt. Freitag gab es für mich den Batman, ich habe mich in der Maske dumm und dämlich geschwitzt, aber es war ein wundervoller Moment, weil Simon, auch hier liebe Grüße, ich sage einfach obligatorisch dieses Mal jedem liebe Grüße.
1: Ich schwöre dir, wenn man jetzt zählen müsste, wie viele Leute du in diesen 11 Folgen schon gegrüßt
0: dann
1: hast.
0: Dann würde ich Millionär sein wahrscheinlich.
1: Für jede Grüße, die du geschickt hast, irgendwie ein Zehner, du wärst jetzt bestimmt schon
0: Millionär.
1: Bei 1000.
0: Ich würde einfach die nächste Runde auf der Con ausgeben.
1: Ein Millionär genau jetzt nicht,
0: so
1: aber ein Taui
0: genau
1: bestimmt.
0: Genau so nehme ich. Ne? Nein, also es gab auch das ein oder andere für die Cosplayer. Du hattest kleine Fotobooths, du hattest zum Beispiel die Influencers, die am Start waren, die da ihr Portal hatten. Ne? Zum Beispiel der gute Magal-Cosplay, den man ja als Thor kennt zum Beispiel, der war auch am Start mit in der Truppe. Cospace hat Fotos gemacht. Ne? Wir hatten ja schon das Thema gerade eben mit Lena, die wundervolle Fotos gemacht hat, genauso wie Chris und mir, muss man sagen. Du hast die eine oder andere Fotobooth gehabt und du hast auch tatsächlich eine kleinere Cosplay-Stage gehabt in diesem Cosplay-Village.
1: Und was passiert da?
0: Es werden Vorträge unter anderem gehalten. Du hast zum Beispiel Vorträge von Cosplayerinnen und Cosplayern. Es gab zum Beispiel, hatte ich im Vorfeld gesehen gehabt, einen Vortrag zu Crossdressing zum Beispiel.
1: Okay.
0: Aber auch Synchronpanels sind dort abgehalten worden von Synchronsprechern, die am Start waren. Beziehungsweise daneben hast du halt so ein kleines Meet and Greet Area gehabt, wo zum Beispiel am Freitagmorgen der gute Sven Plate, auch hier wieder, ne, liebe Grüße, ich sag's wie es ist.
1: Sven!
0: Zum Beispiel da auch ein kleines Meet and Greet abgehalten hat. Du hattest natürlich auch eine Repair Station, die da mit Heißkleber und mit allem möglichen, was du da brauchst, um dein Cosplay zu fixen, mit am Start war.
1: Ihr hattet eine Repair Station?
0: Wir hatten eine kleine Cosplay Repair Station.
1: Schön für euch, das freut mich.
0: Die war sogar relativ groß, muss man
1: schön
0: sagen. Ne? Also es gab auf jeden Fall eine ganze Menge zu sehen. Und doch war das Cosplay Village recht klein. Also es ist jetzt nicht sowas wie, du rennst da 2 Stunden durch das Village und hast dann alles gesehen und du hast in 10 Minuten wirklich alles gesehen. Und wusstest dann aber auch, und das war das Gute, was dann wo wie war. Ne?
1: Ja. Lustigerweise, wo du gerade so die Bühne erwähnt hast, habe ich erst gedacht, hä? Aber der Cosplay-Contest fand doch auf der ganz großen Bühne statt.
0: Ja, genau. Der fand nämlich in Halle 1 auf der Entertainment-Area
1: ja
0: statt.
1: Deswegen hatte ich mich nämlich gerade gewundert und hatte überlegt, was könnte da jetzt auf der Bühne stattgefunden haben.
0: Ich soll dich übrigens von Lena ganz, ganz lieb grüßen. Ne?
1: Dankeschön.
0: Mir wurde gerade hier geschrieben. Ich habe offenbar es richtig gesagt, sonst hätte ich ja eine Hassnachricht bekommen. Auch, wenn Lena jetzt die Studio-Hotline hätte, würde sie bei mir durchrufen und mich on-air fragen, was mit mir nicht stimmt. Genau so nämlich. Ein Glück machen wir sowas nicht.
1: Einfach nicht sagen.
0: Nein, es gab auf jeden Fall tatsächlich auch 2 Cosplay-Contests, beziehungsweise das eine war halt der Cosplay-Contest und dann gab es auch noch einen kleinen Cosplay-Catwalk, wie man es halt auch von Conventions so kennt, zum Beispiel vom Comic-Park, da gab es ja auch mehreres.
1: Weißt du, was mich gewundert hat?
0: Hau raus.
1: Wir kennen ja nun beide den guten CPMD.
0: Ja.
1: Mich hat's gewundert, dass da kein Vorentscheid stattgefunden hat auf der Gamescom.
0: In Köln?
1: Ja.
0: Schwierig. Schwierig, weil die Köln-Messe tatsächlich dafür verantwortlich ist, beziehungsweise die Köln-Messe halt ihren eigenen Cosplay-Contest hat. Womit sich dann auch die Köln-Messe tatsächlich auf die Fahne schreibt, dass Cosplayer sehr viel gewünscht sind tatsächlich auf der Messe. Und dazu, und diesen Satz gerne mal im Kopf behalten, dazu kommen wir später nochmal, wenn es dann um die weniger schönen Dinge geht.
1: Alles klar.
0: Aber ja, der CPMD war tatsächlich nicht vor Ort auf der Gamescom. Der war ja zum Beispiel beim Comic Park Rostock, ne?
1: Ja, das wundert mich eben halt, weil ich jetzt beim CPMD eher so wirklich an große Sachen denke, wie Leipziger Buchmesse, Comic Park Erfurt. Also für mich, ich verbinde CPMD eher mit so großen Cons, weißt du?
0: Ja, verstehe ich. Ich kann aber auch sagen, tatsächlich, also es gab ja dann auch diesen großen Contest, ne, eben, der wurde von Essence präsentiert und zum Beispiel jemand, ich muss da sagen, die gute Trash Queen Cosplay. Die hat ja den CPMD-Vorentscheid, beziehungsweise den CPMD 2025-26 in Leipzig auf der Buchmesse dieses Jahr gewonnen. Die hat zum Beispiel auch hier wieder einen Platz gemacht, den 2. Platz für das beste Kostüm zum Beispiel, als ihre Fire Lady Azula aus Avatar.
1: Na? Ich habe mich ein bisschen geärgert, dass ich den nicht mitverfolgt habe. Ich weiß nicht, wurde der gestreamt, der Cosplay-Contest?
0: Ich glaube ja. Also ich glaube, Gamescom konnte man wirklich, ich glaube, die Hauptbühne oder was da auf der Hauptbühne abging, konnte man streamen.
1: Ja, habe ich mich ein bisschen geärgert, weil, I mean, Aria Adams hat es moderiert und ich liebe sie.
0: Es gab auch, muss man sagen, wirklich viele gute Creator zum Beispiel, die halt da auch mit am Start waren, muss man sagen. Also Aria Adams kennt man ja auch zum Beispiel. Ich glaube, die ist sogar dieses Jahr auf der Stuttgarter Comic-Con mit am Start. Weil
1: nein.
0: Die haben ja, naja, weil Stuttgarter Comic-Con hat eine Queer Avenue zum Beispiel. Also
1: oh
0: ich kann es nicht, also ich kann es nicht genau
1: ich
0: sagen. Ich kann es nicht genau sagen. Da werden wir natürlich nochmal entsprechend im November drauf eingehen, wenn es dann im Vorfeld um die Stuttgarter Comic-Con geht. Ne? Aber ja, So das wäre toll. Das so kann man so das toll. Ungefähr sagen. Ne? Also es gab, also es war wie gesagt im Groben und Ganzen, wenn du mich jetzt fragst, was ist meine Einschätzung vom Cosplay Village, es war kleiner, als ich es im Gedächtnis hatte. Ich muss aber auch dazu sagen, ich habe halt keinen wirklichen Vergleich, weil das letzte Mal, als ich auf der Gamescom war, vor 7 Jahren...
1: Da gab es das da wahrscheinlich noch gar nicht, ne?
0: Doch, gab es, aber ich bin nur wirklich sehr, sehr kurz durchgelatscht, muss ich sagen.
1: Gut. Ja. Da war das Thema Cosplay für uns ja auch noch gar nicht so groß.
0: Ist richtig. Ja.
1: Eine Frage, die sich mir noch stellt.
0: Ja.
1: Du hattest es ja gerade so ein bisschen, weil wir hatten es jetzt von Ari Adams und du hattest es ein bisschen von Content Creators.
0: Mhm.
1: Wen hast du alles gesehen? An wem bist du vorbeigelaufen?
0: Von
1: so
0: den ganzen großen Leuten?
1: Ja. Nenn mal ein paar Namen.
0: Skyline
1: TV
0: war am Holy-Stand in Halle 10 zum Beispiel. Ich habe leider Gottes Maximal Schradin und Zabex verpasst, muss ich ehrlicherweise sagen. Habe ich mich ein bisschen geärgert.
1: Naja, vielleicht haben wir bei der Polaris nochmal schauen
0: können. Am Samstag, wir waren gerade draußen zwischen Halle 5 und 6, haben da so ein bisschen gechillt gerade, ist an uns Eli vorbeigelaufen. Eli Geller. Den man ja kennt. Als wir aus Halle 9 irgendwann raus sind, das war an einem der Tage, wo ich in Zivil da war, ist uns eine Menge an 10-Jährigen entgegengelaufen, umringt welche Let's Hugo und Rohat, also den Minecraft-YouTuber ja, Rohat, ja. Umringt haben. Und ich habe tatsächlich David Hein mit David Hein, dem legendären David Hein, das ein oder andere Wort gewechselt. Der mit seiner Tochter in der Halle 10 war und Ping-Pong gespielt hat.
1: Du hast noch jemanden vergessen.
0: Habe ich jemanden vergessen?
1: Du hast Rezo gesehen.
0: Ach so, ja. Genau.
1: Oh mein Gott. Ich beneide dich nach wie vor. Einmal den geilen Bre mit den blauen Haaren sehen.
0: Ach, herrlich,
1: ich meine, ich hatte am Wochenende auch einen geilen Bre mit blauen Haaren da. Grüße an Flo an der Stelle. Nicht dein Flo, sondern unser Thüringen-Flo. Aber den Typen einmal in Persona sehen. Oh, das wäre so schön.
0: Nee.
1: Doch.
0: Nee.
1: Doch, doch.
0: Mm-mm.
1: Mhm.
0: Mm-mm. Doch. Das ist auch so ein kleines Problem tatsächlich. Oh, jetzt geht's nämlich los. Oh, Leute, wir kommen langsam zu den kontroversen Themen.
1: Wollen wir davor vielleicht nochmal einen Song spielen?
0: Können wir gleich gerne machen. Ich kann aber auch abschließend zum Cosplay Village 2026 beziehungsweise zu Cosplays auf der Gamescom sagen. Na klar, du hast halt dieses Cosplay Village und wir waren auch sehr, sehr lange und sehr, sehr oft in Halle 5 zum Beispiel, auch um da einfach mal unter der Rolltreppe einen ruhigen zu machen. Ich grüße hier einmal den guten Rolltreppenspot in Halle 5.
1: Der grüßt dich bestimmt zurück.
0: Man muss aber auch dazu sagen, du bist ja als Cosplayer so oder so halt unterwegs. Auf der Messe, ne? Ich weiß zum Beispiel mit Chris als Anakin und mit mir als Obi-Wan waren wir am Samstagabend nochmal in den Hallen unterwegs. Da war es auch ein bisschen leerer und da hat man auch dann wirklich was von den Hallen sehen können. Wir waren zum Beispiel auch am Star Wars Stand, Galactic Racers ist rausgekommen. Der obligatorische Now This Is Pod Racing Clip ist natürlich ebenfalls entstanden. Den werdet ihr dann nächste Woche im Vlog sehen, bei ihr auf YouTube entsprechend, ne? Unverbindliche Empfehlung meinerseits. Haben auch da kurz mit den Entwicklern quatschen können und ich habe eine wundervolle kleine Cappy bekommen. Ha, eine kleine Cappy.
1: Steht ja ausgezeichnet, ich habe sie gesehen.
0: Die Cappy ist wundervoll. Oh Gott, der Loot auf der Gamescom. Oh Gott, der Loot auf der Gamescom. Das erzähle ich dir aber jetzt gleich mal vorher. Na klar, spielen wir nochmal ein bisschen Musik ab. Du hast die Ehre. Du hast
1: ja
0: auch ein bisschen Songs mitgebracht.
1: Ich habe uns heute mitgebracht den guten Phil Collins mit In the Air Tonight. Warum? Weil mir am Wochenende im Comic Park die Ehre zuteil wurde, das berühmte Drum Solo live zu hören. Und deswegen habe ich mich für diesen Song entschieden.

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2: Sich, das muss ich Batman denken. Aber vor allem muss ich Batman denken, wenn er uns einschaltet. Die mittlerweile 11. Ausgabe des CCCT, des Cosplay Convention Comic Talks, hier bei Radio 98.1. Heute Thema Gamescom. Wir hatten gerade schon ausführlich über Cosplay auf Gamescom gesprochen, über die Gamescom allgemein. Und wir haben es angeteasert. Es wird jetzt ein kleines Segment geben, was nicht so ganz positiv ist.
1: Skandal! Im Sperrbezirk!
2: In Köln!
1: In Köln!
2: Okay. Man muss sich immer vor Augen halten. Und ich glaube, das ist mittlerweile auch jedem bewusst bekannt. Die Gamescom ist ja mittlerweile keine reine Gaming-Messe mehr. Ne? Da hast du zum Beispiel dann Stände wie Vodafone, wie die Bundeswehr, wo man sich fragt, haben die was auf einer Gaming-Messe zu tun? Sowas zum Beispiel. Aber darüber wollen wir heute gar nicht reden. Heute geht es um Wasser für 45 Euro, um Technik, die beim Cosplay-Contest richtig reingeschissen hat, man kann es nicht anders sagen. Und ja, darum, dass sich, wie sage ich das so schön, Cosplayer auf der Gamescom nicht, also teilweise nicht wohl und zu Hause fühlen. Ich glaube, das beschreibt ziemlich gut.
1: Okay.
2: Ich glaube, das beschreibt ziemlich gut.
1: Dann legen wir doch mit Skandal Nummer 1 los.
2: Oh Gott, was ja für 45 Euro. Oh
1: ja,
2: Leute.
1: Also ich denke mal, das wird schon in den sozialen Medien gut rumgegangen sein für alle, die das noch nicht mitbekommen haben. Auf der Gamescom wurde stinknormales Volvic-Wasser, so ein Sixer-Gebinde, 1,0 Liter Flaschen, für 45 Euro verkauft. Und ich habe einen direkten Vergleich. Wir waren gestern im Kaufland.
2: Ja.
1: Und es gab ein Sechsergebinde Volvic für 8,10 Euro.
2: Tja. Was soll man sagen, ne? Willst du mal den lustigeren Funfact hören? Seit diesem Jahr sind auf der Kölnmesse Wasserspender zu finden. Im Boulevard. Du konntest dir also Wasser abzapfen kostenfrei.
1: Ich habe aber auch mitgekriegt, dass die nicht so einfach zu finden waren.
2: Die waren einfach zu finden.
1: Ja?
2: Die waren einfach zu finden. Pass auf,
1: ich habe von vielen gehört, die waren nicht so easy zu finden.
2: Ich sag's dir ganz einfach und ehrlich, ich habe am Donnerstag habe ich meinen ersten Wasserspender auf dem Boulevard in der Gamescom gefunden. Mehr als Zufall, muss man sagen, mehr durch Zufall. Und dann sind wir am Freitag unterwegs gewesen und Flo hat mir dann plötzlich Wasserspender gezeigt und plötzlich waren sie überall. Plötzlich waren sie überall.
1: Als wären
2: überall
1: die so gespawnt.
2: Waren diese Wasserspender, ja. Ja, sie waren vorhanden. Tatsächlich, es gab sogar eine Karte in der Gamescom-App, wo man dann gucken konnte, wo sind diese Wasserspeier.
1: Ja.
2: Die gab es wirklich.
1: So,
2: ja?
1: Und dann ist natürlich die Frage, wie kommt man auf diese, Entschuldigung, hirnrissige Idee?
2: Wasser für 45 Euro zu verkaufen?
1: Ja.
2: Frag mich nicht. Weißt also, du, was noch weißt du, was
1: und
2: noch
1: wer hat
2: ist?
1: Das genehmigt?
2: Der Kölner ist ja natürlich, na klar.
1: Nee, ich habe da keine Worte für.
2: Weißt du, was noch lustiger ist?
1: Hm?
2: Die Kölnmesse hat Pfandautomaten gehabt. Weil du hast ja auch zum Beispiel Knabemix, also das, die Spezi
1: ja, ja.
2: Von Hand of Blood zum Beispiel da gehabt, die du kostenfrei bekommen hast, wenn du da irgendwelche Spiele angezockt hast. Aber auch Spezi. Du musstest also deinen Pfand, wenn du ihn hattest, dann nicht wirklich mit umhersteppen, sondern konntest ihn auch dagegen Pfandbons eintauschen.
1: Ist ja eine coole Idee.
2: Ja.
1: Aber ich gehe doch jetzt nicht hin, kauf mir Wasser für 45 Euro und gehe dann zum Pfandautomaten und denke, oh cool, 25 Cent gekriegt, super.
2: Hundertprozentig. Ja, das war das erste
1: Ding. Ich glaube nicht.
2: Das war das erste Ding, Kinders. Also ja, na klar, man kann natürlich auch argumentieren, ey, du musst es nicht abzapfen, du musst es nicht kaufen, aber allein der Fakt, dass es schon... Ja, für 45 Euro angeboten wird, ist halt ziemlich krass,
1: ja,
2: muss man sagen.
1: Ja, man muss dazu sagen, ich habe mich mal mit Leuten drüber unterhalten. So, und wenn man bedenkt, das Ticket kostet Geld, die Anreise kostet Geld. So, und es gehen ja auch relativ viele Jugendliche auf die Gamescom, die
2: ja.
1: Jetzt, sag ich mal, nicht so wie wir
2: das
1: unsere
2: Geld
1: Brötchen
2: haben?
1: Mit Arbeit verdienen,
2: ja.
1: Sondern vielleicht zu Mami und Papi gehen und sagen, könntest du mir mal 100 Euro Taschengeld geben? Kann ich doch nicht 45 Euro für ein Wasser verlangen.
2: Na klar.
1: Für ein Wasser.
2: Hä, oder du gibst einfach 16 Euro für einen Double Patty Smash Burger aus.
1: Ha.
2: Ja, das waren Preise unter anderem. Ein Double Patty Smash Burger. Der war aber auch riesig, muss man sagen, aber trotzdem 16 Euro. Man muss bedenken, bei einschlägigen anderen Restaurants, ich nehme jetzt hier mal einfach mal als unverbindliches Beispiel Peter Pane, kriegst du zum Beispiel so ein Burger-Set für 10er.
1: Ja.
2: Ja doch, 10er, glaube ich, war es gewesen.
1: 12 Euro, ja.
2: Aber trotzdem, es ist halt krank. Dieser Skandal hat aber eher weniger mit Gaming zu tun. Es gab da eine Sache, wir hatten es ja vorhin schon beim Cosplay-Contest. Ne? Und da ist technikmäßig so einiges schiefgelaufen, habe ich mir sagen lassen. Ich habe ihn selber nicht gesehen, muss ich ehrlicherweise sagen, am Sonntag. Ich habe aber mir sagen lassen, oder am Samstag war es eins von beiden, dass dort technikmäßig und auch wie mit den Cosplayerinnen und Cosplayern umgegangen ist, das einfach teilweise nicht tragbar ist. Ne?
1: Ich weiß ja nicht, ob du mal kurz spaßenshalber auf Instagram gucken möchtest.
2: Das Video von Doctress zum Beispiel?
1: Genau, es gab da ein super, super Reel von einer Cosplay-Contest-Teilnehmerin, die darüber aufgeklärt hat, was genau da schiefgelaufen ist und wie auch unter anderem die Cosplayer behandelt wurden. Und ich muss echt sagen, ich habe mir das Video angeguckt und ich war geschockt. Weil einerseits sagt die Gamescom, wir freuen uns über Cosplayer, wir möchten, dass die da sind. Und dann sowas? Schwierig. Zweite Sache, Technik. Es ist eine Messe für Gaming. Gaming kannst du nur mit entsprechender Technik betreiben.
2: Aha.
1: Warum hapert es dann bei einem Cosplay-Contest?
2: Die an ja der jetzt, Audiotechnik.
1: An der Audiotechnik.
2: Mhm.
1: Wo ich mir jetzt denke, das ist jetzt schon aufwendig, aber nicht unbedingt das Aufwendigste, sag ich mal. Also muss schon sagen, das finde ich für so eine große Messe schon eine schwache Leistung.
2: Es sollte eigentlich machbar sein. Eigentlich sollte es machbar sein, muss man ja ehrlicherweise sagen.
1: Wenn jeder andere kleine Con hinkriegt. I mean, come on.
2: Das ist schwierig, ne? Das ist wirklich sehr, sehr schwierig. Nein, es gab dann auch zum Beispiel unter anderem, also na klar, die Gamescom ist ja mittlerweile keine reine Gaming-Messe mehr. Die Gamescom lebt mittlerweile auch unter anderem von den Influencern, von den Content-Creatern. Die wurden zum Beispiel mit einem Shuttlebus vom Hotel, was nicht weit weg war, zu den Messehallen gefahren direkt. Die Cosplayer mussten laufen. Und da waren teilweise Outfits mit dabei, mit 20 Kilogramm Rüstung zum Beispiel.
1: Ja, und das ist das, was ich nicht verstehe. Zumal muss man ja auch bedenken, also ich meine, ihr hattet jetzt mit dem Wetter Gott sei Dank relativ Glück.
2: Wir hatten wirklich Glück.
1: Aber was wäre denn gewesen, wenn wir jetzt so ein Wetter wie heute gehabt hätten? Es regnet in Strömen draußen, es ist windig wie Sau.
2: Tja, so, da kannst du
1: doch nicht zu Cosplayern sagen, die da einen totalen Aufwand für ihre Cosplays hingelegt haben. Jo, geht mal bitte außen um die Halle rum.
2: Na klar,
1: ist uns doch
2: alles.
1: Egal, ob das regnet oder nicht. Yeah.
2: Wobei ich aber eine Sache anmerken muss tatsächlich, die Gamescom hat mittlerweile drauf gehört. Es gab Feedback von der Gamescom, es wird sich zu Herzen genommen. Die jeweiligen Cosplayerinnen und Cosplayer zum Beispiel vom Cosplay Contest werden noch einmal benachrichtigt. Es scheint offenbar, dass die Gamescom gehört hat.
1: Das ist ja aber schon mal gut zu
2: wissen. Und das ist, ich wollte sagen,
1: gut.
2: Das ist lobenswert. Oh Gott, hui. Huiuiuiui. Ja, aber allgemein, man muss sagen, also es war eine wunderschöne Messe, gar keine Frage. Auf der anderen Seite hatte man teilweise das Gefühl, gerade dann auch gegen Samstag und Sonntag, dass man als Cosplayer
1: ernst genommen wird.
2: Ja, das lag aber auch dann nicht. Also die Entwickler und die Stände und die Stände, die haben sich gefreut. Ne? Wenn ich zum Beispiel da an Star Wars Galactic Racers denke, die da am Start waren. Die haben sich gefreut, dass wir als Star Wars Truppe da waren. Und die Besucher, die dann teilweise mit uns Fotos gemacht haben, dachten auch, dass wir zu deren Stand gehören.
1: Ja, ich glaube, und das muss ich jetzt einfach mal so unverblümt und frech sagen, ich glaube, das sind die ganzen kleinen 10-jährigen Fortnite-Kids.
2: Ja.
1: Muss man einfach so sagen.
2: Ja.
1: Die überhaupt keine Ahnung von Tuten und Blasen haben, muss ich jetzt einfach mal so sagen.
2: Ja.
1: Und der meint, guck mal, der aus Fortnite.
2: Der Kommentar ist, glaube ich, nur einmal gefallen. Zumindest habe ich ihn nicht aktiv gehört.
1: Es ist ein Kommentar zu viel.
2: Man mag mich da gerne berichtigen, tatsächlich. Aber na klar, man wird sich sicherlich gedacht haben, guck mal, da ist der Typ aus Star Wars, aus Fortnite. Ja, mein Gott, ich bin auch immer noch der Meinung, man sollte ein Mindestalter für so eine Gamescom einfach festlegen.
1: Ja.
2: Weil es gab auch Familien zum Beispiel, die sind mit ihren kleinen Kindern hin, mit ihren 6-Jährigen, 7-Jährigen. Die haben, finde ich, auf einer Gamescom nichts zu suchen. Weil gerade auch am Freitag, Samstag, Sonntag wird die Messe entsprechend voll. Wir reden hier von der letzten Ferienwoche in NRW.
1: Ja, jetzt mal ganz davon abgesehen, wie voll die Gamescom ist. Als ob diese kleinen 6-7-Jährigen schon alt genug sind zu verstehen, oh, das ist jetzt eine Gaming-Messe mit verschiedenen Ständen und verschiedenen Spielen. Sorry, ich finde, die sind in dem Alter, es sei denn, du hast Eltern, die dich, wenn sie keine Lust haben, sich mit dir zu beschäftigen, ans Handy klatschen. Aber ich finde, in dem Alter hast du auf sowas noch nichts zu suchen.
2: Ich glaube, das Ding ist einfach, dass, also na klar, wir sind ja mittlerweile, ne, wir sind ja Generation Ende 90er, Anfang 2000er. Ne? Wir reden jetzt hier von 2026. Ich glaube, das ist einfach so ein Generationsding. Ne? Weil die neuere Generation, die wächst eben damit auf. Ne? Während wir zum Beispiel, also während ich zum Beispiel 2014 oder 2015 noch rausgegangen bin, mit meinen Freunden mich getroffen habe, dann sind die Leute, die dann jetzt so mein Alter damals waren, wahrscheinlich vor der Konsole groß geworden. Das kann
1: ja
2: sein. Na, man weiß es nicht.
1: Das heißt aber trotzdem nicht, dass man seinen Kindern, und es tut mir leid, wenn ich das jetzt so sagen muss, heißt nicht, dass man seinen Kindern nicht ein bisschen Respekt beibringen kann.
2: Das ist richtig. Ne? Ne? Aber man soll ja immer on a positive note enden. Und ich gucke auf die Zeit. Wir sind tatsächlich schon langsam, aber sicher wieder am Ende unserer Sendung angekommen.
1: Ist das schon
2: Kinders.
1: Wieder so weit?
2: Wir werden natürlich gleich nochmal ganz kurz gucken, was die nächsten zwei Wochen so abgeht. Conventionmäßig abschließend kann ich zur Gamescom sagen. Es waren 5 krasse Tage. Es waren 5 lange Tage. Mir haben die Füße gebrannt, so wie ich noch nie dachte, dass mir die Füße brennen konnten. Aber es waren 5 wundervolle Tage. Du hattest die Frage gestellt, ob die Gamescom etwas für dich als jemanden, der nicht im Gaming-Bereich ist, was ist. Ich sage, als Cosplayer musst du mindestens so einen Mittelweg haben, so ey, du interessierst dich leicht für Gaming und du cosplayst. Dann macht's für dich vollkommen Sinn. Wenn du nur into Cosplay bist, sag ich dir ganz ehrlich, ist die Gamescom vielleicht nicht ganz das Richtige für dich.
1: Okay.
2: Wenn du aber jetzt zum Beispiel ein Spiel hast, was auf der Gamescom ist, was du abgrundtief feierst, dann sage ich dir ganz ehrlich, kann sich so ein Tagesbesuch oder so ein Zweitagesbesuch durchaus lohnen.
1: Aber meinst du nicht, dass ich auch eventuell, dass sich die Gamescom auch lohnt, sage ich mal, um sich so ein bisschen Inspiration, wenn man jetzt quasi ins Gamer-Business so ein bisschen einsteigen will oder sich einfach Inspiration für neue, coole Games holen will, dass das dann auch was wäre?
2: Ja, das ist dann aber keine Sache für Cosplayer und Convention-Gänger, das ist dann mehr eine Sache für aufstrebende Content-Creators und Twitch-Streamer. Und damit würde ich sagen, Ladies and Gentlemen, wir haben Confinder auf. Unverbindliche Empfehlung meinerseits natürlich hier. Wir gucken ganz kurz rein, was die nächsten Wochen so abgeht. An diesem Wochenende, von morgen bis Sonntag, findet zum Beispiel die Asia Arena in Oschersleben statt. Grüße hier an den guten Flo bzw. an Jenny. An alle die, die Motorsport und Cosplay lieben und Convention, das ist eure Con. Gleichzeitig findet aber auch die WaterCon in Bremen statt. Da ist zum Beispiel German Cosplay Couple unterwegs, ne? Maurice und Bella mit ihrem eisernen Thron. Gleichzeitig findet aber ebenfalls auch die Konichi in Wiesbaden statt.
1: Ja, was muss ich mir unter WaterCon vorstellen?
2: Ich habe keine Ahnung. Kannst, das sage ich dir ganz ehrlich, wie es ist. Eine Veranstaltung hauptsächlich an Anime, Manga, Cosplay und japanische Popkulturfans.
1: Aber warum Water?
2: Weil Cosplayer wie Wasser sind. Wir fließen eventuell manchmal auch gegen den Strom. Aber wir sind eine Einheit.
1: Oh,
2: das habe ich gerade sehr schön
1: gesagt.
2: Das hast
1: du richtig schön
2: gesagt. Oh Gott, haben wir das gerade wundervoll.
1: Oh Gott, jetzt muss ja richtig sentimental hier. Oh, stopp, bitte auf.
2: Des Weiteren findet zum Beispiel in den nächsten 2 Wochen unter anderem die German Castle Con statt in Solingen. Botanica, Go Space, da weiß ich unter anderem, in Bremen gehen viele, viele Leute hin, die ich kenne. Ihr unter anderem auch die gute Clara bzw. Chris. In Würzburg findet die Main Spielecon statt. Die Tempel kommen unter anderem in Wismar. Oder auch zum Beispiel der Fantasy Park in Erfurt vom 12. bis zum 13. September.
1: Da reden wir nicht drüber.
2: Da reden wir nicht drüber. Wir hören uns dann aber in 2 Wochen wieder. Na, an dem Fall, ne, wir haben es ja schon gesagt, 17. Für alle, die jetzt erst einschalten, ihr könnt natürlich die Sendung morgen im Programm des NB Radio Treff um 10 Uhr einmal nachhören oder alternativ morgen Abend ab ungefähr 23 Uhr für 7 geschlagene wundervolle Tage in unserer Mediathek.
1: Und merkt euch, wer was über den Comic Park in Rostock erfahren will, schaltet in 2 Wochen wieder ein.
2: Definitiv.
1: 17. Dann wird mein Redeanteil endlich mal größer.
2: Dann tauschen wir einmal Rolle. Dann haben wir aber auch die gute Mina zum Beispiel hier am Mikrofon, ja, beziehungsweise die gute Ellie. Dann werden wir hier volles Haus haben und wir werden einmal vollends über den Comic Park Rostock, beziehungsweise auch so ein kleines bisschen dann im Nachhinein über den Fantasy Park in Erfurt berichten. Einen letzten Song haben wir. Einen Song, der mit Gaming zu tun hat. Einen Song, der uns beide wahrscheinlich gleich zum Weinen bringen wird.
1: Mich und mehr als
2: der,
1: dich.
2: Und der gestandene Gamer des Jahres 2018 zum Weinen bringt. Red Dead Redemption. Das Zugpferd, könnte man glatt schon sagen, von Rockstar Games neben der GTA-Reihe. Die Geschichte von John Marston bzw. von Arthur Morgan, ein Wildwestern-Epos, wie es ihn noch nie zuvor gegeben hat. Und ich sag's euch, wie es ist, Leute, ich selber habe dieses Spiel mehrfach gespielt, Red Dead Redemption 2, und ich hätte nie gedacht, dass ich als 28-jähriger gestandener Mann, dann doch weine, wenn mein digitales Pferd das zeitliche segnet, mit dem ich sehr viele Spielstunden gebracht habe. An der Stelle RIP und liebe Grüße an den guten Pasqual. Wir verabschieden uns in den Abend. Es war eine wunderschöne Sendung. Vielen Dank, dass ihr alle am Start wart. Wir hören uns in 2 Wochen wieder, 17. Und jetzt entlassen wir euch hier mit dem Song That's the Way It Is aus Red Dead Redemption 2.

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